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0: Der neue Titel hat den beziehungsreichen Anna. Lass mich rein, lass mich raus. Endziffer 1.
1: Anna. Oh, Anna. Bertha.

0: 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Endziffer 1, Trio, lass mich rein, lass mich raus.
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0: Das war Trio mit der Endziffer 1.

ist wieder soweit. Es gibt eine Stunde Musik, die vielen Hörern sicher völlig unbekannt ist. Moin und hallo, Gerd Mustfeld begrüßt Sie zur 469. Sendung Teen Beat damals. Und ich habe, wie sollte es anders sein, die Sendeverantwortung.

The Holidays eröffneten die heutige Sendung mit einer Instrumentalaufnahme. Concussion heißt die, was wohl so viel wie Gehirnerschütterung bedeutet. Ich hoffe, Sie haben nicht gleich zum Start eine Gehirnerschütterung erlitten. Hier ist Little Jimmy Dampson mit Bob Hop.

Das waren die Melody Rockers mit der Stimme von Sherry Scott aus Kentucky. Sie ist aber bereits mit 16 Jahren nach Florida gezogen. Fascinating Baby hieß der Song auf Rocket Records Nummer 1036 in Oregon veröffentlicht. Es war ihre erste Platte. Zwischen 1959 und 1963 hat sie noch einige weitere Platten in Nevada und Kalifornien aufgenommen. 1993 ist Sherry Scott gestorben. Auf die Ansage der nächsten Instrumentalaufnahme könnte ich fast verzichten, denn die Glen Rays nennen den Titel selbst Easy Rhythm.

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Don't Go Pretty Baby war das mit Danny Boy aus dem Jahr 1958, erschienen auf Kent Nummer 300. Und ich war natürlich neugierig, wer sich hinter dem Pseudonym verbirgt, denn für mich war klar, dass es sich um ein Pseudonym handeln muss. Das Archiv von Rockin' Country Style sagte mir zunächst nichts. Dann stieß ich aber auf den Namen Danny Flores und jetzt führte mich Rockin' Country Style zu Les Tacher aus Kanada und dessen richtiger Name lautete Les Tachauer. Er hat unter anderem mit Chuck Rio gearbeitet, der bekanntlich zu den Champs zählte. Kaum eine seiner Platten ist wiederveröffentlicht worden. Bill Carter aus Eagleton in Arkansas hörten sie auf Telly Records Nummer 115 mit I Used to Love You. Erschienen im August 1957, war es seine dritte Single. Die nächste Aufnahme ist mehr als ein halbes Dutzend Mal wieder veröffentlicht worden. Hier ist Kenny Smith mit I'm So Lonesome Baby, seiner zweiten Single, auf Top Pair Nummer OP 281, erschienen im Juni 1958.

Die donnernden Gitarren, Thundering Guitars, gehörten Eugene and the J-Bops und Satellite Fever Asiatic Flu hatte Lonnie Miley. Der Song erschien im März 1958 auf Kix Records mit der Nummer 102 in Texas und ist sehr oft wieder veröffentlicht worden. Mit der Rückseite Rock'em Beat war es wohl seine einzige Platte. Wir machen weiter mit Howard Alton Horsey, Jahrgang 1925 und er nannte sich Howard Crockett. Hier ist er mit der A-Seite seiner ersten Single auf Dot Records 15593 aus dem Juni 1957, If You'll Let Me. Howard Crockett ist 1994 gestorben. 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

Ja, das war wieder so eine obskure Aufnahme. Ich hoffe, sie hat keinen Herzanfall ausgelöst. Heart Attack hieß die und die Band hat auch einen völlig obskuren Namen. Jack and the Rippers steht auf der CD. Richtig muss es wohl lauten Jack and the Ripper Zed. So steht es jedenfalls auf dem Etikett der Single. 1965 dürfte die Aufnahme in Marietta, Georgia entstanden sein. At the Jamboree waren wir mit Tony Fergusons Country Gentleman auf Flame 101A. Die Single wurde übrigens zum Zeitpunkt dieser Sendung gerade auf eBay versteigert und man war mit den Geboten bereits bei über $200 angekommen. Es gibt sie also immer noch, die wahren Sammler. Jetzt habe ich Bill Bell und die vier Unbekannten aus Florida für Sie auf Mida 112 aus dem August 1959, damit kein Missverständnis entsteht, so heißt die Band Four Unknowns und die sind furchtlos oder auch fearless und auch die sagen den Titel selbst an, sogar mehrfach. 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

Hallo, Gerd Musfeld am Mikrofon mit der 469. Sendung Teen Beat damals. Und es gibt mal wieder viele obskure Aufnahmen. Ich wünsche gute Unterhaltung.

Die Rock'n'Roll Irene, Rock'n'Roll Irene präsentierte uns Buddy Miller mit seinen Rockin' Ramblers, unterstützt von den Starlighters. Ich sage das so ausführlich, wie auch bei einigen anderen Ansagen, weil die Angaben auf der CD oder LP oft unvollständig sind. Hier steht zum Beispiel nur Buddy Miller. Erst die Betrachtung des Originallabels bringt die tatsächlichen Angaben ans Licht. Auf Security Records Nummer 108 war das die B-Seite seiner ersten Single vom Juli 1958. Und Honey Blonde war die A-Seite der ersten und wahrscheinlich auch einzigen Single von Rolly Ellis and the Originals auf Van Records Nummer 01864 vom Dezember 1964. Auf Trio 849 erschien 1960 folgende Instrumentalaufnahme Tam Tam mit den Rockin' Rebels. Leider sagt die LP nicht, ob es sich um Part 1 oder Part 2 handelt. Beide Seiten der Scheibe heißen nämlich Tam Tam. Rockin' Rebels gab es verschiedene, die wechselten dann auch mal den Namen und nannten sich zum Beispiel Hot Toddies. Mit den Angaben der LP kann ich die Band daher nicht zuordnen. Vielleicht weiß ja ein Hörer mehr. Hier nun

Das war Bobby Roberts with High Pockets Delta Rockets und She's My Woman. Big Sandy hieß die A-Seite und ich denke, die ist bei Rock'n'Roll-Fans bekannter, wurde sie doch mehr als ein Dutzend Mal wieder veröffentlicht. Im September 1959 erschien die Single auf Sky 56-101 in Missouri. Bobby Roberts, Jahrgang 1937, stammte aus Chattanooga, Missouri. 10 Jahre älter war Gene Davis aus Advance in Montana. Den hörten sie mit I've Had It, I'm Through auf Roscoe 407, veröffentlicht im September 1959 in Kalifornien. Gene Davis ist im Jahre 2000 gestorben. Jetzt habe ich Danny Sullivan and the Galaxies für Sie mit If You Want to Be My Baby und er setzt fort I'm Gonna Tell You What to Do. Das kann ich mir lebhaft vorstellen. Auf Double Records Nummer KB1595 erschien die Aufnahme so 1959-1960 in Minnesota.

Hans Papen Guitar erschien im Februar 1960 auf Image Records Nummer 1005 und Roadblock spielten davor The Teen Rockers auf Cool CJ147, erschienen im Mai 1960 in New York.

beiden Aufnahmen für heute. Ich hoffe, es war etwas für Sie dabei bei den vielen obskuren Songs, die ich aufgelegt habe. Wir hören uns nächste Woche wieder, wenn Sie mögen. Noch eine Anmerkung: Die Infos zu den Aufnahmen stammen weitgehend aus dem Archiv von Rock and Country Style und das gilt auch für die Bilder, die Sie zur Sendung auf www.facebook.com/teenbeatdamals finden. Machen Sie es gut und tschüss, sagt Ihr sendeverantwortlicher Plattenplauderer Gerd Musfeld.

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2: Seid wie immer ganz herzlich willkommen, Historianer. Der Axel Lindner lädt euch wieder ein, zu Beginn unserer Musikgeschichtenrunde nochmal kurz mitzukommen zu unserer kleinen Blickwinkelsammlung, warum es denn diesen ganz Jahresturnus von unserem Hit History Kalender überhaupt gibt, was es denn damit überhaupt auf sich hat, bei uns ab diesem Jahr auch wirklich an jedem Tag als interessierte Oldie-Fans immer wieder neue Geschichten zu erleben. Und davon will ich euch heute schon mal einen kurzen Eindruck vermitteln, weil es einfach wirklich zu irrsinnig ist, was überhaupt da in Angriff genommen wurde. Aber auf der anderen Seite viel zu schade wäre, wenn man es nicht tun würde. Und so haben wir uns entschieden, in Internet-Radio-Zeiten jetzt einfach mal loszulegen. Zwischendurch gibt es auch gerne mal Musik von Interpreten, von denen wir keinen genauen Geburtstag festmachen konnten. Und wenn ihr das könnt, dann solltet ihr uns unbedingt redaktionell auch unterstützen. Einstweilen streifen wir zu Beginn mal so erst ein paar Gründe, warum wir mit dieser Sendereihe jetzt auch 2025 schon an den Start gehen wollten. Warum wir uns hier, wenn ihr mögt, an jedem Tag des Jahres zu weiteren Oldie-Musikgeschichten auch gerne treffen können. Zu den einzelnen Themen, Bausteinen, auch für den gegenseitigen Austausch so zwischen Radiomacher-Kollegen mit einem ganz offenen Beitragskonzept für interessante und amüsante oder auch mal spannende Musikgeschichten. Denn es gibt einfach viel zu viele Musikgeschichten, die so einen Songtitel vielleicht auch noch interessanter erscheinen lassen, als wenn man es einfach nur wortlos in eine Playliste aneinanderreihen würde. Wir erzählen Musikgeschichten auf unserem Hit History Tageskalender.

Falls wir uns noch nicht kennen, da darf ich euch bei dieser Gelegenheit gerne auf meine Webseite auch lotsen unter www.hithistory.de, um euch dort so ein wenig auch umzuschauen, was es da noch so alles zu entdecken gibt. Der Hit History Tageskalender, der wendet sich also neben den Hörern auch an alle Radiomacher, an Oldie-Radio-Betreiber, die dieses Internetradio ebenso als total geniale Chance sehen für eine 365-tägige Radiokolumne, die auch so garantiert nie fertig sein wird, aber über die nächsten Jahre ganz bestimmt immer besser und breiter und bunter werden soll. Ganz einfach bei uns mit unterschiedlich langen Geburtstagsbeiträgen, damit auch nachfolgende Generationen zum Beispiel weiterhin noch wissen, welche tollen Musiker in diesen Jahrzehnten überhaupt an den Start gekommen waren. Und dazu habe ich einfach mal angefangen, die ersten gut 2000 Geburtstage aus den 50s und den 60s redaktionell so ein bisschen aufzubereiten und unter den gegebenen GEMA- und GVL-Einschränkungen auch ein bisschen zu besprechen. Das heißt, wenn ihr auf meiner Webseite im Radiomenüpunkt Axels Thementage dort schon mal so ein bisschen mitblättern wollt, dann seht ihr dort schon mal in etwa, was da auf euch zukommen wird. Da sind wir in diesem Jahr 2025 aber längst noch nicht fertig. Aber wir wollten schon mal anfangen, um euch das dahinterliegende Konzept so ein bisschen verständlich machen zu dürfen von unserem 365-tägigen Geburtstagskalender.

Vollkommen klar, dass aber sonst niemand Werbung für so ein derartiges Radioprojekt macht, wenn man nicht wenigstens mal ansatzweise schon mal hören könnte, wie das klingt. Und dazu darf ich euch jetzt ganz herzlich einladen zu unseren rund 4000 Song-Stories, die schon in 2024 jeden Tag hier immer zu 2 Stunden zu hören waren. Rund um 1500 Originalversionen berühmter Hits, ebenso viele deutsch-englische 50-50-Pärchen haben wir am Start, rund 400 Mal mit Beat Goes Rhythm and Blues, dann durch die 60s mit vielen schwarz-weißen Hitvergleichen, auch aus den 50s. Und damit könnt ihr schon mal jeden Tag für 2 Stunden lang erleben, wo am Ende dann unser Geburtstagskalender landen wird. Dann natürlich aber auch nicht mehr mit dem Blickwinkel auf die Songs, sondern auf die Interpreten, auf die Komponisten und auf die Zeitgeschehnisse dieser Tage. Aber so könnt ihr euch schon mal bei unseren Hit History Song Stories so ein bisschen reinhören, an welchen Tagen auch immer ihr das gerne machen möchtet, um schon so eine grobe Vorahnung zu bekommen, was dann jetzt gleich im Anschluss noch auf euch zukommen wird mit unserem Hit History Tageskalender.

Walking the Boogie heute am 22. August. Da wird es im Geburtsjahr 1912 erstmal so richtig geschichtsträchtig, auch wenn sich die Musikwelt mit seinem Geburtsjahr nicht so ganz einig sein wird. Aber in jedem Fall feiern wir damit einen der wichtigsten Blues-Trendsetter der Musikgeschichte und wir begleiten ihn mit seinem stampfenden Boogie-Rhythmus dann über die Musikjahrzehnte hinweg. Als Sohn eines Baumwollpflückers, da wird er heute tief im amerikanischen Süden in Clarksdale, Mississippi geboren, wo dann seine Mutter Minnie und der Baptistenprediger William Hooker dort ihre Kinder auch zu Hause erstmal unterrichten, weil es halt auch keine nahegelegene Schule gibt. Mit 14 aber büxt unser Jubilar von zu Hause aus. Zuerst nach Memphis und dann bald weiter nach Detroit in den amerikanischen Norden, als er sich dann mit 30 zum ersten Mal im Aufnahmestudio wähnt und auch gleich mit der ersten Aufnahme einen schwarzen Nummer-1-Hit einfahren wird mit seinen Boogie-Chillen. Und diese Machart als stampfende One-Man-Band, die wird dann seine Karriere auch ein Leben lang mitbegleiten und auch gleich danach auch noch weitere recht ähnliche Blues-Klassiker zeigen, alles dann auch schon in den schwarzen Top Ten gelandet mit dem Hobo-Blues und dem Hoogie-Boogie von und mit John Lee Hooker.

Nachdem nun unser Jubilar aber von seinen ersten drei Top-10-Hits kaum Geld gesehen hat, da versucht sich der John Lee Hooker in der Folge dann unter mehreren Pseudonymen auch immer wieder mit ähnlichem Grundrhythmus. Hier nun als der Boogeyman mit Do the Boogie.

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1: Wir überqueren damit jetzt die Jahrzehntegrenze, als der Texas Slim mit seinem Don't Go Baby, wobei man ihn dann auch jetzt als Johnny Williams mit einem Zeitgeist-Party-Phänomen erlebt im Jahr 1951. Denn gerade in den nördlichen Großstädten, in Detroit oder Chicago, da etablieren sich die sogenannten House-Rent-Partys, wo man am Samstagabend dann zur Aufbesserung, zur Zahlung der Wohnungsmiete eine Party feiert. Und dazu braucht es natürlich auch einen bestens dorthin passenden John Lee Hooker, jetzt als Johnny Williams beim House Rent Boogie.
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warum erzähle ich euch heute zur Geburtstagserinnerung an den John Lee Hooker so ganz besonders viel über all seine Schallplattenpseudonyme, wie auch hier der John Lee Booker oder als Johnny Lee auch noch zu hören? Denn wir wollen ja hier auch immer ganz GEMA und GVL-konform durch den Tag kommen. Und so darf man nach deren Vorgaben immer nur ein recht beschränktes Kontingent von ein und demselben Interpreten in einem Set offiziell ins Programm nehmen. Wenn sich aber nun so ein John Lee Hooker tatsächlich andauernd umbenennt, dann steht damit ja jedes Mal ein anderer Interpret auf der Single verzeichnet. Und so hören wir jetzt einen Interpreten, John Lee Booker mit I Love to Boogie.

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Boogeyman. Er ist heute unser Boogeyman, der Johnny Lee alias John Lee Hooker, wie natürlich auch er damals ein rein rechtliches Konstrukt finden musste, um auf Schallplatte überhaupt angedruckt werden zu dürfen, weil er hier zum Beispiel für den King-Ableger Deluxe in Cincinnati am Start war. Aber eigentlich sollte er ja seinen Vertrag für Modern in Los Angeles erfüllen. Überall lauern also immer wieder rechtliche Fallstricke oder andere Rahmenbedingungen, die für uns so manche musikgeschichtliche Betrachtung manchmal nicht ganz so einfach machen. Darum wechseln wir jetzt wirklich tatsächlich nochmal den Interpreten. Genau 10 Jahre nach dem Boogie Chillin', jetzt in Weiß mit dem Louisiana Swamp Rocker John Fred zum fulminanten Neuaufguss im Namen von John Lee Hooker zu den Boogie Children.

Dieses Boom Boom wird dann mit den Animals 1964 der vielleicht berühmteste Titel von unserem Jubilar, zumindest am Kontinent. Aber keine Sorge, Historianer, die Engländer, die feiern den John Lee Hooker auch mit seinen Dimples mal ganz exklusiv im New Musical Express als den Hitlieferanten. Und die Dimples kommen dann trotz einer lokalen 45er-Kopie mit den DJs oder auch mit der Spencer Davis Group dann nicht in die Hitparaden, sondern nur die Originalversion von unserem Jubilar. Fast möchte man vielleicht schon von einer verspäteten Gerechtigkeit sprechen. Deshalb wandern wir jetzt weiter zu uns nach Berlin mit den Boots und ihrer Hommage an den John Lee Hooker.

Was für eine Abschlusserkenntnis, zusammen mit Carlos Santana, hier 1993 angekommen, also genau 45 Jahre nach seinem Debüthit von den Boogie Chillen mit Blues is the Healer. Der Blues bringt die Heilung, und so verschmelzen dann gerade mehr als 40 Musikjahre auf ein und denselben Moment hier mal zusammen. Wir verneigen uns und ziehen ganz buchstäblich den Hut vor einem Weltstar des Blues, John Lee Hooker, mit seiner ersten Pop-Nummer 30, jetzt noch zum Abschluss aus dem Jahr 1951. Aber was bedeutet schon ein Pop-Top-30-Hit, wenn man damit auch noch gleichzeitig diese Rhythm and Blues Nummer 1 mitgebracht kriegt? I'm in the mood. Wir waren heute in Geburtstagsstimmung für den John Lee Hooker.

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That's all you gotta do. Das ist im Juni 1960 wirklich alles, was man tun muss, um mit der Brenda Lee in 45 Umdrehungen gleich mit beiden Seiten in die Top 10 einrangiert zu werden. Die Nummer 1 Ballade von I'm Sorry, die zieht hier die B-Seite vom Country-Komponisten Jerry Reed gleich im Schlepptau mit hinterher bis zur Position 6. Aber das Original davon kommt bereits ein knappes Jahr zuvor von Edward Harris und seinen Blue Notes beim kleinen NRC-Label von Nick Lowery in Atlanta. Dort bringt auch zeitgleich eben dieser Jerry Reed auch schon seine ersten Singles in Umlauf, auch zum Beispiel mit dem Original vom Hawkshaw Hawkins Hit Soldier's Joy oder auch die ersten musikalischen Gehversuche zum Beispiel von Ray Stevens oder von Joe South bei der NRC. Dem Jerry Reed als Komponist wird es dann absolut recht gewesen sein, dass die überregionale Decca in New York seine Komposition mit der längst etablierten Little Miss Dynamite nochmal einspielt und somit wird daraus eine Million-Seller-Doppelseiter-Single. Nur wir holen uns bei dieser Gelegenheit natürlich gerade mal eher solche selten gehörten Originale wieder mal auf unsere Plattenteller mit Edward Harris and the Blue Notes schon 1959 mit That's All You Gotta Do.

When You Dance. Wenn wir hier wirklich an jedem Tag des Jahres einen weiteren schwarz-weißen Hitparadentanz anregen, dann darf das hier mit den weißen Laurie Sisters auch gerne mal für eine weiße Plagiatsfront leer ausgehen. Denn man konnte es einfach dank der damals geltenden Copyright-Regeln einfach mal versuchen mit so einer Coverversion. Denn nachdem die Copyright-Tantiemen als Hohlschuld definiert waren, da kommt natürlich auch kaum ein schwarzer Labelboss oder Komponist auf die Idee, bei so einer komplett durchgefallenen weißen Coverversion deshalb mal anzuklopfen, hier beim Beispiel bei Irving Green in Chicago bei Mercury. Im Gegenteil, man konnte sich mit seinem schwarzen Treppchenplatz von When You Dance auch durchaus zufrieden geben für die Turbans in New York, und einen Pop-Crossover-Hit in den Top 40 feiert man obendrein, insbesondere auch der Andrew Chad Jones als Mitglied der Turbans, denn der profitiert als Komponist in den Folgejahren auch noch mehrfach vom Hit When You Dance mit dem Original der Turbans.

Wir schalten mal genau um 5 Jahre nach vorne auf der Zeitleiste mit When You Dance von Billy Storm ins Jahr 1961. Aber diese Komposition kommt dann nochmal 8 Jahre später erneut in die Charts in Weiß mit Jay Traynor und seinen Americans hier im Jahr 1969. Und freilich erleben wir hier bei unseren schwarz-weißen Hitvergleichen dann auch noch die direkte Nachfolgesingle mit Bingo von den Turbans im Soundvergleich dann mit Pat Boone. Aber dennoch bleibt das für den Urschöpfer Chad Jones damit der einzige landesweite Hit für die Turbans. Nur der bleibt eben auch für ein größeres Publikum auch weiter in Erinnerung, zum Beispiel auch hier mit When You Dance von Jay and the Americans. Mhm.

Das neue Kinder- und Teenager-Spielzeug im Jahr 1958, das auch bei der Angèle Durand bei uns dann auf dem Hitparadentreppchen landet, mit passenden Hawaii-Klängen unterlegt, weil ja auch Amerika dann im nächsten Sommer dann endlich zum 50. Stern greifen wird. Genau am 21. August 1959. Da wird die Inselkette von Hawaii dann in den amerikanischen Staatenbund aufgenommen. Und genau deshalb entstehen dort natürlich gerade in diesen Monaten vorab schon einige besondere Südsee-Anklänge. Da kommt dann auch so ein Hula-Hoop-Reifen als Spielgerät in Verbindung mit Hawaii auch ganz recht. Wenn wir aber jetzt gleich mal bei der Betty Johnson mal ganz besonders deutlich auf diesen Rhythmusanteil hören wollen, dann merkt man eben bei vielen deutschen Vertonungsvarianten, dass freilich die Sänger und die Sängerinnen hüben und drüben ihr Bestes geben. Aber die Elektrola Studio Band mit Friedel Berlip, die hat sich mit Bass und Schlagzeug und Klavier noch nicht so recht an diesen Rock'n'Roll-Rhythmus herangetraut. Also schauen wir einfach mal dorthin, was aus dem Hula-Hoop-Reifen dann im Original werden wird, mit der Betty Johnson zum Hopper Hula.

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1: Wenn so ein typischer Transition-Year-Song damals in den 50er Jahren von den Hitparaden gar nicht mehr ausgespuckt wird, dann erlauben wir uns hier an dieser Stelle in den Sonderfällen auch mal einen Teil 3. Natürlich wie immer gerade nicht mit beliebigen Coverversionen zu verstehen, sondern als die gezielte Mehrfach-Hit-Fortsetzung bei unserer Hit-History-Halbzeit.
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mit einem dritten Chart-Hit von Jambalaya, hier mit Bobby Comstock. Da melden wir uns nochmal zur Songgeschichte dieses Hank Williams-Klassikers, diesmal im Jahr 1960 in den Charts. Und genauso wie zuletzt wollen wir natürlich auch diesmal gleich wieder abtauchen ins Ursprungsjahr 1952, als der Luke the Drifter, der Hank Williams, diesen Text eines Louisianer Nationalgerichts auf die ursprüngliche Frühzeitmelodie schon aus den End-30ern dann schlussendlich draufgelegt hatte. Also treffen wir uns ein drittes Mal. Diesmal zu einem passenden schwarz-weißen Hitvergleich mit Bandleader Neil Hefti und seiner Sängerin Frances Wayne in Weiß. Und danach im Anschluss auch die schwarze Variante davon mit Titus Turner von der Jambalaya.

Das Louisiana Nationalgericht Jambalaya, das hält hier auch Einzug bei den zeitgleichen Rhythm and Blues Fans. Aber natürlich sind die Country-Wurzeln auch besonders prägend bei diesem Titel. Das Duo Kenneth Burns und Henry Haynes alias Homer and Jethro, sie schreiben mit ihrem Jambalaya wie gewohnt ihren eigenen Novelty-Text drüber, über Jambalaya. Und so wird daraus dann auch mal ein passendes Getränk durch die Komödianten Homer and Jethro.

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Der Goldband-Label-Boss und Sänger Eddie Schuler, er legt uns hier mit seinem Jambalaya-Boogie noch ein paar Monate obendrauf, bis ins Jahr 1953. Ganz gut zu hören bei diesem typischen Cajun-Französisch in Lake Charles in Louisiana im Bayou aufgenommen. Also auch nochmal ganz deutlich mit den dortigen Nationalwurzeln ausgestattet aus dem Louisiana Bayou. Aber auch bei uns in Deutschland, da hat die Jambalaya sich übersiedeln lassen. Auch wenn der Text für den Gerhard Wendland im selben Jahr auch überhaupt keine sinnhafte Verbindung mehr hergibt zu Louisiana. Einfach nur mal exotisches Fernweh, wie in diesen Tagen allzu oft in Deutschland die Adaption mit den einschlägigen US-Hits im Vergleich. Jambalaya mit Gerhard Wendland.

Wie gewohnt springen wir bei unseren Songgeschichten aber auch diesmal jetzt wieder gut 15 Jahre weiter quasi in die Zukunft. Bis ins Jahr 1969 hier mit der Jambalaya von Bobby Blue zu einer eigenen kleinen Songgeschichte. Da will ich euch aber auch noch einladen, wenn die Hillbilly-Kollegen von Hank Williams dieses Ausnahmetalent am Mikrofon und am Notenblatt auch ehren und nach dem 01.01.1953 nach dessen überraschendem Tod im Aufnahmestudio ihre Trauer verarbeiten für den Luke the Drifter, wie sie den Hank Williams auch ganz gerne immer genannt haben. Aber wie auch hier noch gut 40 Jahre später zu spüren mit den Carpenters zum Abschluss, auch immer noch gut wahrzunehmen in den britischen Top 12 diesmal. Seine Kompositionen, die haben ihm längst schon Kultstatus erreicht und sind auch weit über die ehemaligen Hillbilly-Grenzen, auch schon über die Landesgrenzen von Louisiana weithin ein Begriff geworden. Jambalaya, On the Bayou, eine Songgeschichte zu Ehren eines der größten Hillbilly-Trendsetter bis in die Neuzeit. Und es wird, ich verspreche es, auch noch viele weitere seiner Songstories hier zu hören geben, wenn ihr Lust habt. Denn es stehen nicht nur in seinem eigenen Namen gut 40 Charthits zu Buche, sondern wie man sieht, beeinflusst er nicht nur mit seinem Jambalaya auch über viele Jahrzehnte viele seiner vermeintlich auch stilfremden Kollegen, weil eben seine Songs auch ganz generell immer gerne als Wanderer zwischen den Stilwelten wahrgenommen werden. Hier noch mit John und Karen Carpenter im Jahr 1974 zum heutigen Finale von Teil 3 zur Jambalaya.

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Der Little Walter Jacobs nennt seine wortlose Singleseite diesmal Teenage Beat. Das Ganze hier im Jahr 1956 so angekommen. Und er kombiniert ja auch schon zu Anfang seiner Karriere mit dem Instrumentalhit von The Juke auch immer wieder gerne so eine Single mit einer wortlosen Seite und einer gesungenen Seite. Und sein wortloses Off the Wall, das erreicht die Rhythm and Blues Top 10 ganz genauso wie auch sein Roller Coaster. Also wirklich auch wieder eine erfolgreiche Kombination zwischen einer gesungenen Singleseite und dem dazu passenden Instrumental-Take, hier mit dem Thunderbird von und mit Little Walter.

Schön wie die Mona Lisa ist auch jeden Tag wieder unser Oldie-Geburtstagskalender gefüllt, heute mit Carl Richard Mann aus Huntington in Tennessee, dort geboren, heute im Jahr 1942. Und so kommt er unter einem ganz besonderen Spitznamen zu Sam Phillips nach Memphis, nämlich als The Last Son of Sun. Der Carl Mann ist nämlich 1959 damit der letzte von Sam Phillips auch selbst verpflichtete Sun Artist dort an der 706 Union Avenue, hier auch gleich mit diesem Einstiegshit von der Mona Lisa. Und weil der Carl Mann mit diesem Nat King Cole Hitcover auch sofort in die Top 25 einsteigt, da legt der Sam Phillips auch mit ihm selbst sofort auch gleich nochmal nach in ähnlichem Stil in den Hitparaden, dann auch wieder ein zweites Mal mit Nat King Cole und einer Coverversion von Pretend im Namen von Carl Mann.

0: Some Enchanted Evening kommt dann wenig später für den Carl Mann auch wieder als Rock'n'Roll-Transfer jetzt ins Jahr 1960, aber davon erscheint dann allein im ersten Erscheinungsjahr schon 1949 ein knappes Dutzend an Single-Varianten und davon kommen dann auch gleich 6 verschiedene Versionen damals in die Top 10 mit Bing Crosby, mit Perry Como, mit Frank Sinatra, mit der Joe Stafford und auch mit Paul Weston. Und noch ein Jahrzehnt älter wird es dann für unseren Jubilar im nächsten Original mit einem Singleversuch zu South of the Border. Dieser Tin Pan Alley Klassiker, der kommt auch mehr als ein Dutzend Mal bereits 1939 schon zur Single mit den Hitversionen von Shep Fields, von Guy Lombardo, von Tony Martin und auch von Gene Autry und eben auch gut 20 Jahre später im Rock'n'Roll-Bewusstsein jetzt gelandet nach dem Motto Oldies kupfern Uroldies mit Carl Mann und South of the Border.
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Gonna Rock and Roll Tonight, so heißt hier die Debütsingle von und mit Carl Mann, bereits 1957 mit erdigen Rockabilly-Tönen, ebenfalls schon in Memphis bei der kleinen regionalen Südstaatenfirma Jackson dann verlegt, bevor ihn dann der Carl Perkins Schlagzeuger Flug Holland dann mitnimmt zu Sam Phillips. Und dieser Flug Holland, der ist dabei auch nicht nur der Drummer bei den Blue Suede Shoes von Carl Perkins, den erlebt man auch im Musikfilm Jamboree, dann bei Glad All Over von Carl Perkins mit am Start. Und so hinterlässt uns der Carl Mann dann 1960 auch noch eine recht bemerkenswerte LP, Like Man, bevor er dann in den 70er Jahren auch ins Country-Lager wechseln wird und dann zum Rock'n'Roll Revival Anfang der 80er Jahre auch bis ins 21. Jahrhundert weiter auftritt. Sein Sun-Kollege Charlie Rich, der schreibt dann für ihn auch noch unseren für heute letzten Single-Take, der heißt I'm Coming Home, nach Memphis, der Heimat von Sun Records, auch mit dem letzten Sam Phillips-Hit-Aspiranten Carl Mann.

0: 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Ich sag's euch, Leute, der Bumps Myers ist heute dran aus Clarksburg, West Virginia. Und der schaut mit seinem Piano eben auch kurz vorbei bei unserem Rhythm and Blues Geburtstagskalender. Heute am 22. August 1912 als Hubert Maxwell Myers geboren. Auch mal wieder hier nur mit einer Jubiläumsscheibe bei uns am Start. Denn gerade auch die schwarze Pre-Rock'n'Roll-Musikwelt, die hat's auch ganz besonders verdient, nicht in Vergessenheit zu geraten, damit Elvis und Co. daraus später dann den Rock'n'Roll machen konnten. 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Gute Laune zum Geburtstag für Bumps Myers.
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1: Mit dem Pretty Baby von Eddie Cochran und unserem nächsten Komponistengenie an seiner Seite. Da starten wir zur nächsten Geburtstagshommage heute am 22. August ins Geburtsjahr 1929 nach Nashville in Tennessee mit Terry Neal Capehart. Aber dort versteht sich unser Jubilar auch schon schnell auf die Kombination zwischen Hillbilly und Rockabilly bis hin zum Rock'n'Roll. Und dabei hilft ihm auch vor allem sein Freund Eddie Cochran mit seinem so markanten Gitarrenspiel. Dort aber wenigstens einmal noch heute in eigenem Namen, schon 1955 im Aufnahmestudio zu finden, zum Walkin' Stick Boogie im Namen von Jerry Capehart.

0: Ich glaube, das konnte man ganz gut raushören, dass nun unser Jubilar nicht so zum Sänger geboren wurde. Aber als dann der Hank Cochran zu Eddie Cochran mit dazukommt, da schließen sich die beiden alsdann zusammen als die nicht verwandten Cochran Brothers. Und unser Jubilar bringt hier 1956 seine Songideen mit. Drei Freunde, Hank und Eddie Cochran und als tragende Komponistensäule noch dazu der Jerry Capert.
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Natürlich werden dann die Aufnahmen der Cochran Brothers mit den Erfolgen von Eddie Cochran dann wenig später auch noch veröffentlicht. Aber es zeigt schon wieder mal ganz deutlich, wie unser Jubilar mit seinen Songideen bereits nahe dran war an den späteren weltumspannenden Hits. Hier jetzt schon 1957 mit Eddie Cochran, dann schon als Solo-Interpret mit seinem kongenialen Komponistenpartner Jerry Capert zum gemeinsamen Completely Sweet.

Mit dem Heart of a Fool, da klappt's zwar dann verspätet in Rockabilly-Kreisen absolut perfekt, aber zu diesem Musikmoment im Jahr 1957, da sind die beiden Eddie Cochran und Jerry Capert immer noch ohne überregionalen Hit unterwegs. Und so versucht sich der Jerry dann wenigstens einmal noch unter seinem Geburtsnamen mit Jerry Neal zu einem Instrumental scratchen.

als die Kelly Four, da bringen die beiden mit ihrer Band hier auch noch das Instrumental Gaibo direkt hinterher, bereits auch schon längst mit dem später dann so markanten Eddie Cochran Gitarrensound. Aber auch noch hier ihre gemeinsame Teenage Cutie, die vererben die beiden an den Pat Boone Bruder Nick Todd, denn der hatte auch schon bereits seine ersten beiden landesweiten Hits eingefahren. Und so bedienen Eddie Cochran und Jerry Capert eben 1958 immer noch seine Kollegen hier für den potenziellen ersten Chart-Hit von der Teenage Cutie für den Nick Todd.

Nur dann landen Jerry Capert und Eddie Cochran mit dem Summertime Blues den landesweiten Durchbruch und schnell vererbt sich ihr Werk dann auch auf die andere Seite des Atlantiks, auf die Insel, hier zur Viper Skiffle Group. Und das Komponistenpaar wird dann vor allem auch in England zum absoluten Headliner, hier auch noch beispielsweise mit dem Bo Weevil Song, dann auch in Liverpool gelandet mit Howie Casey and the Seniors.

0: Die Urversion vom nächsten gemeinsamen Welthit Come On, Let's Go oder mit dem Original-Songtitel hier noch unter Let's Get Together. Nur zusammen konnten die beiden Eddie Cochran und Jerry Capert nur noch wirken, dann bis zum viel zu frühen Tod von Eddie Cochran am 17.04.1960 in Chippenham, England. Dort gerade zusammen mit Gene Vincent auf Tour, so verstirbt der Eddie Cochran dort bei einem Autounfall. Und auch wenn unser Jubilar dann auch noch als eigenständiger Komponist noch eine Weile lang weitermacht, diese gemeinsamen Tage, die brachten die beiden dann in die Rock'n'Roll Hall of Fame, hier auch noch mit einem abschließenden Duett als Eddie Cochran und Jerry Capert. Die Single davon bekommt dann 1958 auch noch der Ron Hargrave für seinen 50s Record Hop Klassiker von Latch On. Aber wir wollten uns heute gerne mal mit dem kongenialen Komponistenpartner von Eddie Cochran ein bisschen beschäftigen, im Namen von Geburtstagsjubilar Jerry Capert.
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unser nächster Geburtstagsjubilade hat heute am 22. August buchstäblich Schwein gehabt mit seinem wohl beständigsten 50s Record-Top-Klassiker mit dem Little Pig von Dale Hawkins, geboren als Delmer Allen Hawkins, heute im Jahr 1938 in Goldmine, Louisiana. Und genau dort, da landet sein Jazz-Label-Kollege Bobby Charles in diesem Jahr 1956 mit See You Later Alligator, einen ersten weißen Louisiana Rhythm and Blues Hit. Und so tritt unser Jubilar im selben Jahr auch gleich noch an, in seine Fußstapfen zu treten mit der direkten Antwort darauf als See You Soon Baboon, Teenager Slang Ausdrücke aus Louisiana zur Debütsingle von Dale Hawkins.

Nachdem dann der sofortige Nachfolger von der Susie Q aus der Feder von Dale Hawkins dann ebenfalls seinen ersten Charthit einbringen wird mit Gitarrist James Burton, da komponiert unser Jubilar gleich im ähnlichen Stil weiter mit seinem Take a Heart, bevor er dann 1958 auch gleich dreimal hintereinander als Teenager-Idol in die Hitparaden vermarktet wird. Aber wir überspringen diese Charthits heute mal gerne zugunsten von einer typischen Stop-Time Beat-Single. Inzwischen hat sich diese rhythmische Phrasierung während des Rock'n'Roll-Zeitalters auch bis auf die weiße Medaillenseite weiter vorangekämpft. Beim R&B Countdown, da hatten wir für diese besondere Pause im Rhythmus eine komplette Sendung am Lager. Aber seither sind 6 bis 7 Jahre als Trendsetter-Takt schon vergangen. Jetzt im Jahr 1960, da gibt's diesen Stop-Time-Beat in Louisiana, auch mit weißer Hautfarbe. Ein gar nicht so unwichtiger Meilenstein für die Rhythmusentwicklung, wann immer diese so markante Taktpause die Spannung im Song hochhält. Dale Hawkins und sein Hot Dog.

Die erste Hitsingle von der Creedence Clearwater Revival, hier inzwischen 10 Jahre nach der Originalkomposition von unserem Jubilar mit der Susie Q. Und der Dale Hawkins bekommt als Mitkomponist nur wenig später jetzt auch gleich mit José Feliciano auch noch einen nächsten Tantiemen Nachschub geliefert in die Billboard-Charts mit dieser Susie Q.

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1: Der wohl bekannteste Charterfolg aus der Feder von unserem Jubilar, auch wenn er bis zum Ende der 60er Jahre noch gut 2 Dutzend an Singles veröffentlicht, da bleibt er neben seiner Susi Q auch vor allem wegen dieser stetigen Tanzflächeneignung immer in den Gehörgängen. Aber dazu muss man als Oldie-Fan auch dann und wann mal raus aus dem eigenen Wohnzimmer, Historianer, damit man auch mal die Auswirkungen von solchen vermeintlichen Non-Hits auch vielleicht live erleben kann. Denn die Susi Q in Ehren. Aber jedes andere Mädel, das transportiert diesen Sound bestens auch bis ins 21. Jahrhundert. Every little girl in the world is nice. Jeder seiner Tanzflächeneinsätze ist genauso nice. Heute im Namen von Dale Hawkins.

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These Dangerous Years, so heißt unser heutiger britischer Musikfilm aus dem Jahr 1957, hier mit Hauptdarsteller und Sänger Frankie Vaughan, mit der Regie von der britischen Filmlegende Herbert Wilcox, der auch schon seit Anfang der 20er Jahre produziert und Regie führt und auch bei den nächsten beiden Nachfolgefilmen von A Heart of Man und bei The Lady is a Square auch nochmal mit Frankie Vaughan bei uns hier vorbeischaut. Nur diesmal spielt der Frankie Vaughan passenderweise einen aufstrebenden jugendlichen Rock'n'Roll-Star namens Dave Wyman, der es aus den Liverpool Slums bis ganz nach oben schaffen wird. Aber kurz zuvor wird er zum britischen Militär eingezogen und muss dort zuschauen, wie sein bester Freund von einem Rabauken getötet wird. Er schwört Rache und er will nach seiner Entlassung auch seine langjährige Freundin Dinah heiraten. Nach dieser musikalischen kalten Dusche mit Cold Cold Shower zum Rock'n'Roll-Star im Film Dangerous Youth oder auch These Dangerous Years.

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2: Seid wie immer ganz herzlich willkommen, Musikgeschichten Interessierte. Unsere Hit-History-Halbzeit, die setzt ihren Jahresturnus jetzt auch in den 60s weiter fort. Wie immer auch an jedem Tag mit unseren Originalversionen berühmter Hits, mit einem kleinen Ausflug zu Beat in Europa und selbstverständlich auch wieder mindestens mit einem weiteren Beispiel aus der Kategorie Beat Goes Rhythm and Blues. Und wenn ihr euch jetzt erstmal vielleicht fragt, warum macht der Lindner das tatsächlich über 3 Jahrzehnte Staffeln, hier wirklich an jedem Tag des Jahres, dann ist die Antwort darauf für mich zumindest absolut klar. Denn früher, da hatten wir in Radiozeiten im 20. Jahrhundert immer viel zu wenig Zeit für Oldie-Musik. Die wurde uns eigentlich permanent rationiert. Und genau dieser musikalische Mangel, der muss jetzt ein Ende haben. Wenn es da früher eben mal noch vielleicht 1 oder 2 Oldie-Sendungen pro Woche geben durfte, so soll es jetzt einfach in der Neuzeit wirklich an jedem Tag spannend und hoffentlich interessant sein, hier mit unserer Hit-History-Halbzeit.
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Wir befinden uns natürlich auch heute wieder im Originalversionsfieber, das uns auch wirklich an jedem Tag des Jahres hier erreicht. Diesmal als Einstieg für die zumindest zahlenmäßig erfolgreichste Pop-Version im Jahr 1965 bis zu einer amerikanischen Nummer 7 hochgekommen durch die McCoys als direkten Nachfolger zu ihrem Millionseller Hang On Sloopy. Also auch ganz unschwer zu erkennen, dass wir wieder im selben Schlagzeug-Intro verhaftet sind als Markenzeichen der McCoys. Ihr Gruppenname entsteht eigentlich aus der Ventures Debütsingle in Anlehnung beim Real McCoy. Bei uns würde man das vielleicht übersetzen als den wahren Jakob. Aber zum wirklich wahren Jakob, da gehört dann auch in diesem Moment auch zu diesem bahnbrechenden Hit die erste Top-10-Variante in den Popcharts von Fever, auf die sich auch Elvis gerne beruft, hier im Jahr 1958 schon bis zur 8 eingekommen mit Peggy Lee.

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So überliefert uns der Urschöpfer Otis Blackwell dann aber erst 1977 seine Vorstellungen von dieser Songidee, das nachdem auch schon Dutzende weitere Versionen bereits in den zurückliegenden gut 20 Jahren entstanden waren. Denn ursprünglich, da schreibt der Otis Blackwell unter seinem Komponistenpseudonym John Davenport zusammen mit Sänger Eddie Cooley diese Originalmelodie schon im Jahr 1956, damals für den jungen aufstrebenden Rhythm-and-Blues-Sänger Little Willie John, denn der hatte kurz zuvor bereits drei aufeinanderfolgende Rhythm-and-Blues-Top-Ten-Hits eingespielt, mit All Around the World, mit Home at Last und auch mit I Need Your Love So Bad, dann später auch zum Hit mit Fleetwood Mac. Und so vergeben die beiden Komponisten ihre Songidee eben auch gerne für diese Rhythm-and-Blues-Nummer 1 im Sommer 1956 hier an den William Edward John, für dessen größten und vor allem auch langlebigsten Hit, zum Original von Fever.

britischen Paramounts aus Southend-on-Sea, die nehmen diesmal Anleihen beim Barry Maguire-Hit-Album Eve of Destruction. Denn der amerikanische Songpoet, der schafft damals 1965 nicht nur diese titelgebende Nummer 1, sondern er schreibt beispielsweise auch das Original von der California Dreamin' für die Mamas and Papas oder auch die Sins of the Family für den PJ Proby. Und zuvor sorgt er auch schon als Sänger bei den New Christy Minstrels für landesweite Hits. Also soll er mit seinem Original bei dieser Gelegenheit auch gerne mal den Vergleich wagen zur britischen Single. Der Komponist P.F. Sloan nennt seine Songidee aber zuerst den Lollipop Train, alias You Never Had It So Good für Barry Maguire.

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Die Reifeprüfung mit der Anne Bancroft und Dustin Hoffman in den Hauptrollen, die sieht man selbstverständlich auch in Italien im Kino. Und somit kommen E-Royals dann auch in der landeseigenen Kopie mit der Mrs. Robinson auch ins Radio. Wenn sich bei uns der Österreicher Peter Horten noch einige Monate damit Zeit lässt für seine deutschsprachige Single von diesem Simon & Garfunkel Klassiker. Aber ich kann es auch immer wieder nur kurz anklingen lassen. Das ist auch ganz genauso in Finnland und in Schweden oder auch in der Tschechei und wo auch immer noch landessprachliche Versionen zu kaufen gab. Nur gerade auch dort würde uns dieses Thema von Beat in Europa nicht nur mit den Songtiteln interessieren, sondern wir suchen dabei auch immer vor allem auch nach Musikfreunden, die uns die dortige Radio- und Musikwelt aus diesen Tagen auch so ein bisschen schildern können, wie das zugegangen war in Skandinavien oder auch in den Ostblockländern. Und dabei kommt hier ja gerade auch der Peter Müller alias Peter Horten, gebürtig aus der Tschechei. Allerdings dann eben doch wieder in Deutsch gesungen mit der Mrs. Robinson.

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Wir gehen natürlich heute auch wieder surfen mit den Catalinas zum Banzai Washout im Jahr 1964. Bei uns ja inzwischen während der Sommermonate schon gute Tradition geworden, dass wir uns hier an dieser Stelle immer genau zwei typische Surfer-Singles auf den Spielplan holen. Und dabei ist Banzai eigentlich so ein typischer Surfer-Slang-Ausdruck für einen recht enthusiastischen Ritt auf einer Megawelle. Ja, auch gleich nochmal zum Thema gemacht von den Chantays, direkt nach ihrem erfolgreichen Surf auf der Pipeline. Wenn also alles gut geklappt hat und man eben gerade nicht mit einem Wipeout vom Board gefegt wird, dann freuen sich die Surfer auf ein gemeinsames Banzai zur Wertschätzung mit den Chantays.

Schauen wir doch am 22. August noch kurz auf unseren Geburtstagskalender hier mit Ron Dante. Zuerst mit seinen Archies. Wieder mal als Frontmann, der es auch bei uns gerne geschafft hat, in Erinnerung zu bleiben. Denn genau darauf kommt es uns ja auch jeden Tag ganz besonders an auf unserer Ganzjahrestour, dass es eben wirklich zu jeder Zeit immer wieder Interpreten aus der vermeintlichen zweiten Reihe auch geben darf, die es auch als Bandmitglied wohl nicht in die allererste Reihe geschafft haben. Aber eben mit seinen Bandmitgliedern, da schreibt der Ron Dante auch Musikgeschichte. Geboren wird er heute im Jahr 1945 in New York City als der Carmine John Granito. Damit wissen wir, italienische Wurzeln sind mal wieder angesagt. Nach ihrem Sugar Sugar, da hätten wir für euch von Ron Dante und seinen Archies heute auch noch einen zweiten Erinnerungsritt mit anzubieten, bevor es dann gleich weitergehen wird mit seiner nächsten, fast zeitgleichen Supergruppe im Namen heute von Ron Dante. Everything's all right.

Together We Two. Insgesamt werden es dann für den Ron Dante mit den Archies am Ende nur 7 Hits zwischen 1968 und 70. Aber schon während diesem ersten Bubblegum-Kapitel, da gründete er im selben Jahr 1969 auch schon bereits die Cufflinks. Gleich mit dem nächsten Top-10-Hit auf beiden Seiten des Atlantiks. Mit der Tracy. Mit Ron Dante jetzt als Sänger bei den Cufflinks.

Run, Sally, Run, gleich nochmal mit einer nächsten Hitparadenplatzierung, heute zum Geburtstag von Sänger Ron Dante. Der hatte auch zusammen mit seinen Komponisten Paul Vance und Lee Pockris dann 1965 auch noch einen ersten Novelty- und Comedy-Hit, dann aber als Sänger bei den Detergents. Die spezialisieren sich nämlich auf solche Verballhornungen von zeitgleichen Hits wie den Leader of the Laundromat, den Chef vom Waschsalon auf den Nummer 1 Hit der Shangri-Las mit dem Leader of the Pack gemünzt oder auch hier mit der Antwort auf die Mrs. Jones mit dem zeitgleichen Nummer 1 Hit von den Herman's Hermits, hier mit den Detergents und ihrem Sänger Ron Dante.

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1: Der 007, der 007, gerade im Jahr 1965 auch schon nicht mehr wegzudenken aus der zeitgleichen Krimi-Leinwandgeschichte. Auch hier zum Beispiel mit der Antwort noch auf den Agent 00 Soul von Edwin Starr mit den Dietergens und ihrem Sänger Ron Dante. Aber auch schon im selben Jahr 1965 kommt unser Jubilar auch schon unter eigenem Namen dann endlich vors Mikrofon mit seiner Blue-Eyed Soul-Ballade Look at Me. Wir schauen heute auf ihn zum Debüt von Ron Dante.

Die Janie mit dem Solosänger Ron Dante und jetzt unserem kleinen Geburtstagsausflug. Aber auch als Komponist, da erleben wir unseren Jubilar auch schon vor seiner Karriere bei den Archies und den Cufflinks hier im Psychedelic Summer angelandet 1967. Dann für die Gruppe Spirit von Komponist Ron Dante mit No Time to Rhyme.

Hey Boy, the Girls in Love with You aus der Feder von unserem Jubilar Ron Dante, hier nun für die Gruppe Eighth Day im selben Jahr 1967, auch noch so einen kleinen Tick vor der Gründung der Archies. Und doch klingt's bei Eighth Day in Ohio schon ganz deutlich nach Bubblegum-Zeitgeist, hier mit der Glory, auch gesponsert von Komponist Ron Dante mit The Eighth Day.

typische Sunshine-Pop-Melodien für The Eighth Day aus Ohio von ihrem Komponisten Ron Dante im Jahr 1968. Alles eben noch kurz, bevor es dann für ihn weitergeht bei den Archies zur weltweiten Karriere. Aber wie immer wollen wir natürlich bei unseren Geburtstagsschlaglichtern gerade auch in die Frühzeit ein bisschen reinleuchten mit den unterschiedlichen Blickrichtungen. Hier auch zum Finale nochmal die Cufflinks jetzt im Jahr 1972 mit ihrer Sandy. Heute alles im Namen von Sänger, Komponist, Produzent und Comedian Ron Dante.

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Und damit heute am 22. August mit der Barbara Jean English. Da kommen wir aus der Ecke der Northern Soul Hit Kandidaten garantiert kaum raus. Da lohnt sich's hier 1964, wie so oft, auf die Northern Soul Tanzflächen zu schauen. Denn dort sucht man auch ganz gezielt eben genau solche Soul Singles, die es eben gerade noch nicht in die landesweite Hit-Aufmerksamkeit in den USA auch geschafft haben. Aber dennoch steht die Machart und der Stil den dortigen Hits auch in fast nichts nach. Zuerst hier schon 1961 als die Leadsängerin bei den Fashions in Manhattan zu ihrem Debüt Dearest One mit der Barbara English.

als Barbara English and the Fashions. Da legt sie hier mit ganz ähnlich angesagtem Soul Cha-Cha Groove 1962 nochmal nach, bevor sie dann in New York dann sich umbenennen wird als die Click Cats mit ihrem I Just Can't Help It im Namen von Leadsängerin Barbara English.

wenn wir mit unserer Jubilarin dann mal ein paar Monate oben drauf liegen, mit ihrem I don't deserve a boy like you, dann landen wir hier 1965 und jetzt endlich auch bei der Solo-Karriere von Barbara English. Geboren wird sie heute am 22. August 1946 in Sumter, South Carolina. Also passt ihr Small Town Girl jetzt auch bestens auf unsere Northern Soul Tanzflächen, bevor wir dann auch noch mal kurz weiterschalten als Disco-Diva dann in die 70s mit dem Small Town Girl, knapp 10 Jahre davor mit Barbara English.

Die Barbara English macht dann von 1965 bis 71 Pause und sie kommt dann aber auch als Insel-Disco-Diva in den Northern Soul Sound dann mächtig auf der Insel auch zurück, alles auch weiterhin immer noch ohne großen US-Hit-Erfolg. Aber ihr I'm Living a Lie, das wird auf der Insel zum Northern Soul-Kult-Hit und das befördert dann auch ihre Disco-Karriere weiter dann in die 90er Jahre im Namen der jetzt umbenannten Barbara Jean English mit I'm Living a Lie.

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Unsere heutige Elvis-Originalgegenüberstellung von Make the World Go Away, die kommt hier vom Elvis-Album I'm 10,000 Years Old im Jahr 1971 veröffentlicht. Nur die Originalversion, die schreibt der Country-Komponist Hank Cochran auch bereits schon 8 Jahre vorher für seinen Kollegen Ray Price für einen ersten Country-Treppchenplatz von diesem Make the World Go Away. Aber der Hank Cochran, der schreibt zeitgleich auch zusammen mit Harlan Howard beispielsweise für die Patsy Cline, She's Got You oder auch I Fall to Pieces und für den Burl Ives auch die Top-10-Erfolge von A Little Bitty Tear oder A Funny Way of Laughing und außerdem natürlich auch in eigenem Namen die Geschichte von Sally Was a Good Old Girl und einige mehr. Und im Jahr 2012, da veröffentlicht man auch das posthume Top-10-Album Living for a Song, A Tribute to Hank Cochran, natürlich auch wieder mit einer weiteren Coverversion von Alison Krauss, von diesem Original, hier mit Ray Price, Make the World Go Away.

0: Die Timmy Euro transportiert hier den Titel dann im selben Jahr 1963 mit angepasstem Pop-Arrangement auch in die Billboard Top 30 und auch gleichzeitig in die Adult Contemporary Charts für die ausgewiesenen Hits der älteren Generation noch in die Top 10. Aber wie wohl auch für den Elvis die prägende Fassung ist die dann 2 Jahre später die amerikanische und englische Top 10 Variante von Eddie Arnold. Der macht den Song 1965 dann auch zu seinem Signature-Tun. Und damit wird diese Country-Nummer 1 von Eddie Arnold nach fast über 150 Chart-Hits für ihn seit 1945 die erfolgreichste Single seiner Karriere. Und das will ja nach fast 40 Jahren an Schallplattenkarriere auch schon mal was heißen mit so einem Meilenstein. Der Welthit, der auch für den Elvis gerne angepasst wird mit Eddie Arnold und Make the World Go Away.
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1: Unser heutiger Kinderbuchausflug, der startet in Schriftform bereits 1963 durch den schwedischen Kinderbuchautor Rune Jonsson, der zusammen mit dem Karikaturisten Evert Karlsson die ersten Ausgaben von Vicky und die starken Männer auf den Weg bringt. Und nur wenige Monate später, dann 1965, da bekommt seine ins Deutsche bereits übersetzte Buchreihe eine Auszeichnung bei uns mit den Abenteuern von diesem kleinen, schmächtigen Wikingerjungen, der mit seinen Eltern und seiner Schwester in Flake lebt und dort mit seinen guten Ideen oftmals seine erwachsenen Mitstreiter aus so mancher kniffligen Situation auch rettet. Und so entschließt man sich beim ZDF auch zum ersten Mal gemeinsam mit dem ORF ab 1972 dann insgesamt 78 Folgen von Vicky und die starken Männer als Zeichentrick-Episoden auch in Japan produzieren zu lassen, als sogenannte Animes, ganz genauso wie wenig später dann auch die Biene Maya oder Pinocchio, alles in japanischen Trickfilmstudios angefertigt. Und der Fernsehstart kommt dann im Januar 1974 auch in vielen weiteren Ländern mit dem Vicky in Frankreich, in Italien, in Spanien, in England und natürlich auch im Herkunftsland Japan. Ein großer Erfolg. Die deutsche Erkennungsmelodie verfassen dann der Christian Brun und der Karel Svoboda, der uns dann ebenfalls wenig später für die Biene Maya die Töne bei steuern wird. Mit Hey Vicky, hey die Wikinger. So wird der Vicky einer der Fernsehmagneten für Jung und Alt in den 70ern mit Vicky und die starken Männer.

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2: Diesem Monat, Historianer, da wollen wir uns bei unserer Hit-History-Halbzeit mit Axel Lindner auch noch für einen ganz kurzen Moment lang wenigstens den Zeitsprung gönnen ins nächste Musikjahrzehnt. Denn auch in den 80er Jahren, da wird so mancher bekannte Hit auch schon von einem zumindest mal etwas älteren Original gesponsert. Und selbstverständlich auch die deutsche Schlagerwelt, die wird auch weiterhin quer durch die 80er Jahre ansatzlos weiter mitverdienen, immer am internationalen Hit-Original. Hier bei unserer Hit History Halbzeit.

Ich habe mir wirklich lang überlegt, ob ich diesen Spacer mit Sheila and the Bee Devotion zu unserem 70s Originalvergleich mit einladen soll. Aber dann hat bei mir doch der musikalische Generalist gesiegt, damit auch die Neuzeit-Diskothekenfreunde hier mit diesem Beispiel auch mal vielleicht so den Rücksturz zur Diskothekenerde mal ausprobieren wollen. Für diejenigen unter euch, die nun einfach mal mit dem Bauchgefühl wissen, das kenne ich doch irgendwo. Her. Und mit diesem Gefühl darf ich euch mal ausnahmsweise zu einem Hitparadenvergleich mitnehmen ins Jahr 2000. Für einige Disco-Gänger, die diese deutsche Nummer 1 vom Spacer hier noch live miterlebt haben, da ist die Verwunderung bestimmt nicht besonders groß, denn der Song lebt eigentlich nicht von der französischen Sängerin Sheila, sondern vielmehr vom funkigen Gitarrenrhythmus, den man sich eben ab Ende der 70er Jahre zum ersten Mal auch in Europa zum Stil Merkmal macht. Ihre Band, die nannte sich nicht zu Unrecht die Black Devotion, also die Unterordnung oder die Anpassung an den schwarzen Funk-Sound der 70s. Denn in diesen Tagen war es für die Band dann auch noch für die Bühnenklamotten absolut sichtbar, mit metallisch glänzenden Raumanzügen auf die Bühne zu kommen, dass hiermit ein vollkommen neuer europäischer Disco-Funk-Sound in die Hitparaden kommt. Und wenn hier die schwedische Band Alcazar dieses Diskothekengefühl jetzt mehr als 20 Jahre von dort später dann nochmal zum Leben erweckt, dann verkauft man damit jetzt schon mehr als 2,5 Millionen CDs. Was für eine fantastische Entwicklung, wenn dann plötzlich der Gitarrenrhythmus die permanente deutsche Hookline-Gefahr einfach vergessen lässt bei Crying at the Discotheque alias Spacer mit einer deutschen Nummer 3 auch im Jahr 2000 durch Alcazar.

Die Tracy Ullman ist bei uns nicht ganz unwissentlich heute Gast bei den Originalversionen berühmter Hits mit ihrem US-Top-10-Hit im Jahr 1984. Denn die Originallieferantin, die kommt auch schon knapp 5 Jahre früher aus England zu uns auf den Spielplan mit ihrem »They Don't Know«. Eigentlich war aber diese Debütsingle von der Christy McCall der Startpunkt für ihre eigene Hitkarriere. Wenig später dann auch mit dem Neo-Rock'n'Roll-Hit There's a Guy Works Down the Chip Shops, Where's He's Elvis. Und dann später mit New England und dem Kinks-Cover von den Days in den britischen Hitparaden. Aber dieses Debüt, das geht zurück bis zum Erscheinungszeitpunkt 1979. Erstmal vollkommen leer in den Hitparaden aus. Von und mit Christy McCall. 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

Natürlich tanzen wir ebenfalls 1989 diesen Mode-Sommertanz Lambada auf Deutsch mit der Andrea Jürgens auf Geheiß ihres Produzenten und Texters Jack White. Und der erkennt natürlich auch sofort mit zielsicherem Gespür, dass das Potenzial von diesem Kaoma-Hit auch in Deutsch ganz gut ankommt. Die brasilianische Band Kaoma, die entwickelt aber diese Tanzschritte erstmal 8 Jahre nach dem zugrunde liegenden Original mit einem Zwischending so zwischen Merengue und Carimbo aus Brasilien. Und die Wurzeln dieses Modetanzes, die gehen aber schon zurück bis Mitte der 70er Jahre nach Frankreich zu einem DJ,

Die Band Kaoma und Lambada, einer der weltweiten Sommer-Tanzhits Ende der 80er Jahre, auch in jeder Tanzschule irgendwie erlernbar und doch mit einem Originalrhythmus ausgestattet, für den dann 1992 am Ende auch der berechtigte Tantiemenanteil für den Originalkomponisten aus Bolivien erstritten wird. Denn eigentlich heißt das damals schon 1981 mit der Originalband dort Lorando se fue, mit der Band Los Kjarkas.

auch mit einer Tanja Jonak. Da macht man sich erst gar nicht die Mühe, aus La Isla Bonita noch einen eigenen deutschen Songtitel zu finden. Dabei ist die deutsche Texterin Irma Holder bereits auch quer durch die 70er Jahre schon unterwegs als Komponistin. Und die Schlagerfreunde erinnern sich natürlich vor allem an den Howard Carpendale mit Hello Again aus der Feder von dieser Irma Holder. Und Hello Again sagt dieses Mal natürlich auch die Madonna auf der Sommerinsel La Isla Bonita.

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2: 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Ab 18 Uhr wie immer der Hans D. mit seinen 3 Stunden ab ins Wochenende. 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Und ich wollte mit Meet the Beat Reloaded eben mal ganz scherzhaft seine Vorgruppe sein, damit noch vor den ausgelobten großen Hits von damals auch die Piratensenderscheiben mal einen eigenen Sendeplatz bekommen dürfen. Also bleibt einfach am besten gleich hier bis 22 Uhr mit dabei. So ab ins Wochenende mit dem Hans um 18 Uhr, dann zu Meet the Beat Reloaded ab 21 Uhr bin ich wieder für euch am Mikrofon und danach kommt der Wolfgang mit Top of the Pops ab 22 Uhr hier bei der Oldie Welle Roding.
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Programm Gangsters Paradise mit Julio auf der US Nummer 1. Da schalten wir diesmal knapp 20 Jahre auch zurück bei den Originalversionen berühmter Hits. Denn bis zur Originalmelodie von Stevie Wonder zum Pastime Paradise, da gehen wir damit schon ins Jahr 1976 mit dem Album Songs in the Key of Life. Und damit verbunden ist auch gleichzeitig immer wieder die gleiche Aufforderung an all unsere Oldie-Freunde, auch aus den moderneren Zeiten, sich hier mal gerne auf Suche zu begeben. Denn ich möchte auch ohne großen Sachverstand im Musikjahrzehnt der 90er Jahre geradezu wetten, dass es auch dort ganz bestimmt wieder so rund 400 Hits auch zu finden gibt, mit einem noch früheren Original. Denn was damals schon in den Tin Pan Alley Tagen dann bis zu den 50s auch weitergereicht wird, das funktioniert eben auch nicht nur in den 50s, den 60s und den 70s, sondern garantiert auch während der 80s und der 90s bei Coolio und Stevie Wonder. Jetzt zum Pastime Paradise.

Es gibt in jedem Fall mehr als 100 Möglichkeiten, hier an dieser Stelle musikalisch Goodbye zu sagen. Aber nur eine, damit wir uns wieder hören können. Also, wir hoffen alle, ihr habt auch gleich morgen wieder Lust und Zeit dazu, zu unserer nächsten Musikgeschichtenrunde. Denn damit verabschiedet sich jetzt der Axel Lindner für heute. Und er sagt auch ganz herzlichen Dank fürs heute so lange Zuhören bei unserem Hit History Tageskalender.

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1: Seid wie immer ganz herzlich willkommen, Historianer, heute schon zum Teil 29 von unserer so geschichtsträchtigen Reise durch die Entwicklungsstadien des 50s Record Hub. Dieser Tanzabend in München begleitet uns nun fast schon 50 Jahre lang durchs Rock'n'Roll-Universum und wir begeben uns damit bereits auf den Jahrtausendwechsel zu in unserer möglichst chronologischen Betrachtung von den vielen Einzelthemen auf dem Weg zum wohl langlebigsten regelmäßigen Themen Abend der deutschen Tanzgeschichte. Aber dort gibt's leider auch so manche einschneidende Begebenheit, die auch über diese langen Jahre immer wieder einen Neuaufbruch bedeuten. Sei es der Wechsel der Lokation, so mancher Wechsel an den DJ-Pulten oder heute, da legen wir zum letzten Mal Vinylscheiben auf unsere Plattenteller. Denn der 50s Record Hub stellt ab dann nur noch auf das Abspielen von CDs um. Waren uns doch fast 30 Jahre lang diese schwarzen 45er Scheiben so ans Herz gewachsen, dass man sich anfangs der 80er Jahre kaum vorstellen konnte, dass man nun vieles plötzlich als Reissue, also als Wiederveröffentlichung kaufen konnte. Und damit wurde uns Plattensammlern auf einen Schlag die Möglichkeit gegeben, für relativ wenig Geld nun die lang gesuchten Popclub-Klassiker quasi mit einem Schlag kaufen zu können. Nur jetzt, Historianer, bricht ein Zeitalter an, das nun den 50s Record Hub auch technisch in die Neuzeit bringt, mit allen Vor- und Nachteilen dieser neuen digitalen Welt. Daher begrüße ich euch heute sowohl mit einem lachenden als auch mit einem weinenden Auge beim 50s Record Hub. Denn ab dann gibt's am DJ-Pult dort keine Schallplattenspieler mehr. Die letzte Runde in 45 Umdrehungen mit den Hard Times. Heute zum Einstieg mit Dave Bartholomew.

Solche Saxophonhonker waren Ende des 20. Jahrhunderts beim 50s Record Hub gerade beim langsamen Einstiegstempo häufig auf den Tellern zu finden. Wie hier der Noble Thin Man Watts oder auch ein Seal Austin, ein Red Prysock oder der Lee Allen. Eigentlich jede Stilrichtung, die wir hier in dieser ersten 50s Record Hub Staffel so aussuchen, mit der könnte man fast beliebig erweitern. Hier auch genauso beim Rockin' Blues, der uns vor allem durch die ersten beiden Jahrzehnte dieses Tanzabends schwerpunktmäßig immer begleitet hatte. In Summe befinden wir uns nun bereits aber mindestens genauso lang in der Max-Emanuel-Brauerei im Herzen Schwabings beheimatet, als wir schon davor im Popclub in der Münchner Au gewesen waren. So war also nun ein rein technischer Schritt für den 50s Record Hub auch sowas wie ein endgültiger Abschied von den Plattensammlern und den Zuschauern, die uns über all diese Jahre nun nicht wegen des Tanzens gekommen waren, sondern ausschließlich die Musik hören wollten und sich ganz nebenbei nur ein wenig unterhalten und ein Papier trinken wollten. Das heißt, auch spätestens mit dem Wegfall der Schallplattenspieler war es nun auch erklärtes Ziel der DJs, immer darauf zu achten, dass jetzt nun möglichst niemand mehr auf dem Stuhl sitzen bleiben mag, weil man inzwischen nur noch davon ausgehen konnte, dass nahezu 100% der Gäste ausschließlich deswegen kommen, um möglichst den ganzen Abend lang tanzen zu können. Und das verändert nicht nur die Musikauswahl, vor allem auch die Stimmung im Saal wird deutlich weniger, denn wohl 99 von 100 wollen nur noch tanzen. 99 mit Sonny Boy Williamson.

Frankie Lee Sims noch ein letztes Mal als drehende Schallplatte auf dem Teller. Dabei hatte uns sein I Want Your Baby auch schon seit den frühesten Popclub-Tagen mitbegleitet. Und jetzt beginnt nun für alle Plattenaufleger vom 50s Record Hub die Aufgabe, all ihre angesammelten Vinylscheiben auf CD-Rohlinge zu bringen. Nun sollte man dabei aber nicht vergessen, dass wir es hierbei in jeder Plattensammlung inzwischen mit gut Zehntausenden an Singles zu tun haben, die nun plötzlich erstmal in die technische Neuzeit transportiert werden müssen. Ich erwische beispielsweise den Chuck bis heute immer noch dann und wann mit der Aussage, das muss ich erst noch digitalisieren. Und dabei verfolgt auch wirklich jeder seinen eigenen Umstellungsweg in diese technische Neuzeit. Die einen beginnen wie damals auch im Popclub, sich erstmal nur die wichtigsten Songtitel einer nach dem anderen auf CD zu brennen. Ganz so, als würde man vielleicht jede Singlekiste eine nach der anderen nun auch digital ins nächste Jahrtausend bringen wollen. Aber ich hatte da schon von Anfang an das als Chance gesehen, sich nun auch ehemals kaum gespielte Album-Takes in die richtige Reihenfolge zu bringen, um so auch wieder deutlich mehr Musik an den Start zu bekommen. Man sollte ja nicht vergessen, dass man als Schallplatten-DJ nur allzu oft an der ganz persönlichen Tragegrenze angelangt war. Während so ein CD-Koffer jetzt plötzlich äußerst bandscheibenfreundlich und bestens vorbereitete Serien auch erlaubt, mit einem CD-Rolling. Und man kann damit schon mal eins der wichtigsten 50s Record Hop Kriterien, immer möglichst fließend Tanzreihenfolge zu erzeugen, erreichen. Hier zum Start einer kräftig langsamen Pop-Rock'n'Roll-Runde mit Jackie Burns und Hey Then There

Dale Hawkins und Every Little Girl nun auch immer bestens passend in Reihenfolge gebracht, ohne dass man in Zukunft noch seine Schallplatten in den Kofferraum heben musste und auch damit kein Risiko mehr besteht, dass jemand aus Unachtsamkeit vielleicht mal ein Bier über die Diskothek schüttet und damit so manche teure Schallplatte in Mitleidenschaft gezogen wird. Im Gegenteil, neben vielen weiteren CD-Compilations entsteht vor allem für die DJs das erste Mal die Möglichkeit, jetzt auch die Songs in der passenden Reihenfolge abzuspielen, um sich so auch den Suchaufwand am Abend für die immer passende nächste Scheibe im Bedarfsfall auch zu minimieren. Und so hatten sich bald alle anfangs noch den recht hohen Preis von 8 oder 10 Mark pro Rolling häufig geleistet, um genau diesen Vorteil auszuspielen. Dabei nicht vergessen, wir leben noch im Zeitalter der D-Mark, als das Bier noch 3,50 Mark kostete und nicht 3,50 Euro wie heute. Was sich aber nun beim Wechsel zur CD ein ums andere Mal gezeigt hat. Ganz egal, ob du dein Geld nun ins Aufstocken deiner Schallplattensammlung gesteckt hattest oder jetzt ins Erzeugen eigener CDs oder gar ins Einkaufen weiterer CD-Compilations. Bis zu diesem Zeitpunkt war der Job als DJ, der seine Einkäufe nicht von der Steuer absetzen konnte, eigentlich bestenfalls ein Nullsummenspiel. Aber das machte auch weithin überhaupt nichts, denn nach wie vor war das der angesagte Platz, um diese Musik spielen zu können, beim 50s Record Hop. This Must Be The Place mit Bill Jason.

Not anymore. Nie wieder. Ab dann werden wir im Max E. Schallplattenspieler anlaufen sehen, aber dafür dann mit CDs ganz andere Möglichkeiten präsentieren. Sicher wurden es mit der Zeit statt 3 bis 4 Singleskisten jetzt 1 bis 2 CD-Koffer an Musikauswahl pro Abend. Und das machte zunehmend auch sicher, dass man nun als bald nahezu jeden möglichen Musikwunsch auch sofort erfüllen konnte. Aber es war mit der Umstellung auf CDs trotzdem immer noch ein nicht unbeträchtlicher finanzieller Einsatz zu leisten, um in dieser Liga überhaupt mitspielen zu können. Das heißt, für jeden DJ der 90er Jahre war es immer noch Ehrenkodex, auch Musiksammler zu sein und damit auch generelles Interesse an Musik im Vordergrund zu sehen. Jeder abzuspielende Song kostete in jedem Fall weiterhin Geld. Und genau das sollte man auf Dauer nicht unterschätzen. Auch wenn es natürlich weit nicht mehr so teuer war, als wenn man noch mit Originalsingles auflegen wollte, damals noch im Popclub. In jedem Fall war aber an diesem letzten Schallplattenabend das komplette DJ-Team traurig, denn es war längst allen klar, jetzt wird dann bald jeder halbwegs interessierte Tanzfreund auch seinen eigenen Abend veranstalten können, ohne auch nur im Ansatz zu wissen, welche Musik denn da gerade im Grunde läuft. Hauptsache, der Tanzbeat passt. Sad as a man can be mit Billy Gales.

Time Out, so heißt dieses Instrumental von Pianist Louis Brooks. Und so war also auch die Zeit ausgelaufen, als man sich noch gefreut hatte, all diese Songs vielleicht auch zum ersten Mal in der Runde präsentieren zu können. Die CD-Börsen hatten bald die Repro-Vinyl-Verkäufe überrundet und das Material, das auch mir noch knapp 20 Jahre zuvor als Reissue-Single oder LP die Möglichkeit gegeben hatte, überhaupt erstmal so richtig in diese Liga mit aufgenommen zu werden, das wird nun allmählich auch schon zum Auslaufmodell. Wenn ich heute auch noch manchmal durch all diese Serien von damals an wieder veröffentlichtem Material durchblätter, dann war das für viele Sammler damals sowas wie ein Startschuss zur eigenen Rock'n'Roll-Sammlung, auch abseits der etabliert großen Rock'n'Roll-Helden. Viele Fans, die hatten sich zu Hause damit eingedeckt, um diesen nach wie vor so elektrisierenden Sound wann immer auch anhören zu können. Nur mit der Einführung der CD, da mutiert plötzlich der Sammler zum Reissue-Erzeuger. Denn das heißt, es entstehen nicht selten auch CD-Compilations, mit denen nun auch Tänzer und Sammler selbst als CD-Verkäufer antreten. Und das machte die Musik plötzlich zur reinen Refinanzierungsmöglichkeit für einige versierte CD-Erzeuger. Man konnte CDs für unter 8 Euro pressen und sie aber für knapp das Doppelte verkaufen. Vermeintlich vielleicht ein gutes Geschäft. Aber insgesamt auch der Ausverkauf der Sammlerleidenschaft, als der Kommerz die Musik zur Ware werden lässt. Aber wie wir alle wissen, es ist noch lange nicht Ende der Fahnenstange, wenn bald nur noch auf MP3-Files geklickt wird. Aber heute, da freuen wir uns ein letztes Mal auf Original-Vinyl-Singles, wie hier auf die Shirley mit John Fred and his Playboy Band.

Walking with Mr. Lee mit dem New Orleans Paradesaxophonisten Lee Allen, den ich ungefähr zeitgleich bei einem Fats Domino Konzert kennenlernen durfte, weil ich schnurstracks auf ihn zugegangen war, während natürlich alle anderen Pressevertreter nach dem Konzert nur mit dem Fats sprechen wollten. Und so hat der Lee Allen auch gleich noch seinen Kollegen Herb Hardesty mit dazu gerufen. Und so hat er ganz stolz verkündet: Schau mal, die in Deutschland haben sogar meine LP. Und ich konnte auch den Herb Hardesty auch noch nach Jam abfragen, nach der Beteiligung bei Tommy Ridgely. Und beide wunderten sich, dass ich da wirklich überhaupt keine Anstalten unternehmen wollte, um mich beim Fats Domino Presserummel irgendwie zu beteiligen. Der Lee Allen erzählte mir auch noch von der zweiten New Orleans Kraft am Platz von Bandleader Paul Gayton mit dessen Sänger Clarence Henry. Und so hatte ich auch schlussendlich davon profitiert, dass der Chuck über all die Jahre auch immer seine ganz spezielle New Orleans-Serie beim 50s Record Top angestimmt hat. Denn nur dadurch wusste ich auch davon, dann beim Gespräch mit Lee Allen und Herb Hardesty. Dieses kurze Gespräch mit den Originalmusikern von Fats Domino, das hatte uns allen drei deutlich Spaß gemacht, weil der Lee Allen und der Herb Hardesty wohl nie vermutet hätten, dass da in Deutschland jemand ganz gezielt mit ihnen sprechen würde, der dann auch noch New Orleans-Sound einigermaßen gut einordnen kann. Nur wenn man sich als ausschließlicher Tänzer nur bestenfalls am Rande für die Musik interessiert, dann darf man sich auch nicht wundern, dass selbst auch der typische New Orleans Sound auch keine Heimat mehr findet. Ain't Got No Home mit Clarence Frogman Henry.

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Dieser so typische Second Line Beat aus New Orleans, ja auch nochmal mit Lee Allen und Herb Hardesty in der Begleitung von Smiley Lewis zu Go On Fool, um hier auch nochmal ganz bewusst den Finger ein bisschen in die Wunde zu legen für all diejenigen, die in der Neuzeit vergessen haben, sich auch für die Musik zu interessieren. Für die hat natürlich jede Serie beim 50s Record Hop inzwischen kaum mehr Sinn, aber man darf auch nicht vergessen, dass es ein Chuck Herrmann damals im Popclub fast ausschließlich nur mit Musikfans zu tun hatte, die unter anderem auch getanzt haben. Das heißt, ob nun eine Geburtstagsserie oder eine gezielte New Orleans-Serie oder ein Italo-Abend oder der Elvis-Abend, das war immer jederzeit ein musikalisches Highlight über viele Jahre. Nur wenn heute Musik fast nur mehr als Taktgeber verstanden wird, dann haben sich solche Musikserien eigentlich erübrigt, weil es die Kombination aus Musik und Tanzfreund einfach kaum mehr gibt. Sicher auch eine Frage unter anderem der beliebigen Verfügbarkeit dieser Musik, aber vor allem meines Erachtens auch generell dem Umstand geschuldet, dass nicht wenigstens ein paar Dutzend Sammler und Musikfans sich an jedem Abend dort mit einfinden wollen, damit auch nicht nur die Stimmung angeheizt wird, sondern auch das generelle Thema Musik nicht in Vergessenheit gerät. Der Kultstatus des 50s Record Hop im Popclub, der entstand damals zu einem großen Anteil aus dieser Symbiose zwischen Fan und Zuhörer und Tänzer. Wenn aber der Bezug zur Musik verloren geht, weil Musik fast nur noch als Taktgrundlage wahrgenommen wird, dann erübrigen sich auch solche Serien- und Themenabende. Better Believe It mit Paul Gayton.

I'm ready to play. Damit ihr mich da gerade nicht falsch verstanden habt, es wäre jeder nach wie vor in der Lage, solche Themenserien zu spielen. Aber wenn auch der DJ merkt, dass da eigentlich gar kein Interesse mehr an der Musik vorherrscht, dann verändert das eben auch im Laufe der Jahre die Songzusammenstellung beim 50s Record Hub. Freilich wird der Chuck auch weiterhin all seine etablierten Themenabende absolvieren in Italien, in Hawaii und für den Elvis. Aber das Erfolgsrezept aus dem ersten Vierteljahrhundert, das wird nicht mehr zum tragenden Symbol werden. Denn nur wer die Ahnung auch als DJ hatte, der konnte solche Serien überhaupt spielen. Und genau das war schlussendlich auch das zentrale Auswahlkriterium für jeden DJ dort. Alle waren sie Schallplatten- und Musikfans, die es auch gelernt hatten, auch Tanzmusik draus zu machen. Nur so wurde daraus immer eine Real Gone Party, eine wirklich tolle Party für alle Gruppen. Für die Fans, für die Sammler und für die Tänzer. Hier mit Ruth und Al, nochmals mit Lee Allen und Herb Hardesty, die Saxophonisten in New Orleans zur Real Gone Party.

0: Mit dem Flatfoot Sam ist hoffentlich auch jetzt nicht die Luft raus bei euch, wenn wir uns dann beim nächsten Mal ab jetzt hier beim 50s Record Hop nur noch mit den CD-Playern hören können. Die vielen guten Erinnerungen an die Zeit der Schallplatten, die haben bestimmt bis heute nicht nur dort ihre deutlichen Spuren hinterlassen. Dieser allerletzte Vinylabend hat in jedem Fall nicht nur für die DJs dort auch eine gewisse Zäsur ausgelöst, die man aber auf der Tanzfläche anfangs wohl nur durch die deutliche Verbreiterung des CD-Angebots gesehen hatte, also als Vorteil. Unsere Freunde der Northern Soul-Fraktion, die bestehen beispielsweise bei ihren DJs nach wie vor ausschließlich auf Original-Vinyl. Und das färbt auch deutlich auf die Zusammensetzung des Publikums ab. Dort gibt's kaum Tänzer ohne direkten intensiven Kontakt zur Musik. Und deshalb gibt's in diesem Umfeld auch Dutzende an Szenebücher, an Lexika und auch an einer eigenen publizierten Northern Soul-Hitparade. Obwohl eine Top 500 der 50s Record Hop Hitparade schon längst überfällig gewesen wäre, hier auch noch überregional für Bekanntheit zu sorgen beim 50s Record Hop. Aber warum sollte man das tun? Auf meiner Webseite unter www.hithistory, da gibt es seit Jahren hierzu einen eigenen Menüpunkt mit einem Aufruf zum Mitgestalten. Aber dazu müssen Tanzen und Musik sicher nahezu gleichberechtigt zusammenkommen. Wir kommen hoffentlich aber gleich nächste Woche hier wieder zusammen, dann zur 30-Jahr-Feier noch ein letztes Mal direkt dort vor Ort im Popclub. Dort, wo 1972 alles begonnen hat für den 50s Record Hub.
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